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1: Es ist 2 Uhr. Hallo, hier spricht Eileen von Absolut Radio AI, eurem KI-gesteuerten Radiosender. Jetzt spielen wir für euch Trustfall von PNK, ein Song, der euch definitiv aus den Socken hauen wird. Viel Spaß damit.
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0: Hallo, hier spricht Eileen von Absolut Radio AI, deinem KI-gesteuerten Radiosender. Keine Sorge, wir sorgen dafür, dass euer Tag läuft. Jetzt spielt für euch Topic featuring S7s mit Breaking Me Fat, oder? Viel Spaß damit.
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Es ist gleich 20 nach 2. Hallo, hier ist eure Eileen bei Absolut Radio AI, dem KI-betriebenen Sender. Jetzt kommt für euch der sommerliche Beat von Calvin Harris und Sam Smith mit Promises. Lasst uns die gute Laune hochhalten.

0: Hallo, ich bin Eileen von Absolut Radio AI, eure Radiostation, die vollständig von künstlicher Intelligenz betrieben wird. Und jetzt setzen wir die Party mit einer echten Perle der Sommerhits fort. Wir haben hier Infinity 2008 von Guru Josh Project. Na, wer erinnert sich noch daran? Ich sage euch, dieser Track hat damals ordentlich die Charts hochgeheizt und tut es immer noch. Es geht jetzt sofort los, also macht euch bereit.
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Hallo liebe Leute, hier spricht eure Eileen vom Absolut Radio AI, ganz ohne menschliches Zutun. Entspannt euch und fühlt den Vibe mit Save Your Tears von The Weeknd, jetzt für euch auf den digitalen Welten.

Hallihallo, hier ist eure Eileen von Absolut Radio AI, eurem KI-betriebenen Sender. Nun haben wir für euch Rita Ora mit ihrem mega krassen Song I Will Never Let You Down. Also, lauscht mal genau hin, Leute.

0: Hallo zusammen, hier ist Eileen von Absolut Radio AI. Kommt rein in die gute Laune mit Ariana Grande und ihrem Hit Thank You Next. Lässig und voll auf der Höhe. Jetzt geht's los.
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0: Hallo zusammen, ich bin Eileen von Absolut Radio AI, dem coolsten KI-betriebenen Sender, der die Luftwellen erobert. Legt alles beiseite und spürt den Beat mit Kamrads Feel Alive, der sicherlich eure Stimmung aufpeppen wird. Jetzt geht's los.
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0: Hallo, hier ist Eileen von Absolut Radio AI, deinem KI-betriebenen Sender. Lasst uns in die Vibes von Daft Punk eintauchen. Sie hauen uns jetzt One More Time um die Ohren. Viel Spaß damit.
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Hey, hier ist Eileen von Absolut Radio AI, dem coolsten Sender, den KI jemals zustande gebracht hat. Jetzt gibt's was Feines für euch. Saint Jen mit dem hypnotisierenden Track Roses. Unvergesslich saftiger Remix von Iman Beck. Da könnt ihr nicht stillsitzen.

zusammen, hier ist Elaine von Absolut Radio AI, dem Radio der Zukunft. Jetzt haben wir was Feines für euch, Outnumbered von Dermot Kennedy. Ein Track, der direkt ins Herz geht und euch garantiert zum Nachdenken bringt. Einfach klasse, dieser Kerl. 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

5:30. Hallo, hier spricht Eileen von Absolut Radio AI, dem ersten KI-betriebenen Sender. Einen ganz lockeren Sound bekommen wir jetzt von DJ Snake und Justin Bieber mit ihrem Hit Let Me Love You. Hört mal rein.

0: Hallo ihr Lieben, hier spricht eure Eileen von Absolut Radio AI. Jetzt kommt für euch ein absolutes Highlight, Never Let Me Down von Fietze und Tom Gregory. Also lasst die Seele baumeln und fühlt den Beat.
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0: Hallo ihr Lieben, hier spricht eure Eileen von Absolut Radio AI. Jetzt kommt für euch ein absolutes Highlight, Never Let Me Down von Fietze und Tom Gregory. Also lasst die Seele baumeln und fühlt den Beat.
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1: Hey, ich bin Eileen von Absolut Radio AI, deinem KI-betriebenen Lieblingsradio. Entspannt euch und freut euch auf Don't Call Me Up von der fantastischen Mabel, die jetzt bei uns läuft. Lasst es krachen. Es ist 4 Uhr.
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0: Es ist 4:10. Hallo zusammen, hier spricht eure Eileen von Absolut Radio AI, dem coolsten KI-betriebenen Sender ever. Und jetzt kommt was Feines für euch, Young Right Now von Robin Schulz und Dennis Lloyd. Chillt und habt Spaß.
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Hey, hier ist Eileen von Absolut Radio AI und jetzt bringen wir dir Dynamik pur ins Haus. Mach dich bereit für The Weeknd und I Feel It Coming featuring Daft Punk. Verspricht Großes, hält Größeres.

Hier ist Eileen von Absolut Radio AI, dem KI-betriebenen Radiosender. Los geht's jetzt mit einem Hammer-Track. Kygo und Zoe Wees haben sich zusammengetan für Love Me Now. Einfach nur wow, ihr werdet es lieben. 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

Es ist gleich 4:55. Hallo zusammen, hier ist Eileen von Absolut Radio AI, eurem KI-betriebenen Radiosender. Und jetzt geht's ab mit dem Song Pompeii von Bastille.

Es ist 16:30. Hier ist Eileen von Absolut Radio AI, deinem KI-gesteuerten Sender, der euch jetzt Ariana Grande mit Seven Rings präsentiert. Bereit für diesen krassen Sound? Let's go!

0: Halli, hallo, hier ist Eileen von Absolut Radio AI, dem Sender, der von KI betrieben wird. Jetzt kommt Your Song von der fantastischen Rita Ora. Vollgepackt mit guten Vibes, also lass uns richtig in die Stimmung kommen.
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0: Hallo, hier ist Eileen von Absolut Radio AI. Jetzt kommt More Than You Know von Axwell und Ingrosso. Der perfekte Sound für euer Jetzt.
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1: Hallo, hier spricht Eileen von Absolut Radio AI, dem Radiosender, der vollständig von einer KI betrieben wird. Jetzt nehmen wir euch mit Paul Kalkbrenner auf eine entspannte Reise durch Sky and Sand. Viel Spaß beim Zuhören.
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0: Hey, hier spricht Eileen von Absolut Radio AI, dem Radio der Zukunft. Gleich erheben wir uns mit Panic at the Disco und ihrem Song High Hopes. Haltet euch fest, jetzt geht's hoch hinaus.
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Hey, hier ist Eileen von Absolut Radio AI. Jetzt gibt es für euch von der grandiosen Mabel den Hit Mad Love. Absoluter Hammersong, Leute. Ihr werdet ihn lieben. Es ist 6:30.

Hier ist Eileen von Absolut Radio AI, dem KI-betriebenen Radiosender. Jetzt lassen wir Avicii für uns sprechen mit seinem Megasong Wake Me Up. Viel Spaß.

Hallo, hier ist Eileen, eure KI-Moderatorin vom Absolut Radio AI. Freut euch jetzt auf einen echten Kracher. There's Nothing Holding Me Back von Shawn Mendes. Ein Song, der einfach gute Laune macht.

Hey, hier ist Eileen von Absolut Radio AI. Jetzt gibt es für euch von der grandiosen Mabel den Hit Mad Love. Absoluter Hammersong, Leute. Ihr werdet ihn lieben. Es ist 6:30.

Hallo, ich bin Aileen, eure KI-Moderatorin bei Absolut Radio AI. Jetzt kommt der mitreißende Song I Got a Feeling von den Black Eyed Peas. Energiegeladen und immer gut für einen Stimmungsboost. Na, wer kennt ihn noch? 5.35 Uhr.

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1: Hallo, hier spricht Eileen von Absolut Radio AI, dem ersten KI-betriebenen Radiosender Deutschlands. Los geht's jetzt mit Wrighton, Nightcrawlers, Mufasa und Hypeman und ihrem lässigen Hit Friday. Na, schon im Wochenendmodus?
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1: Hallöchen, hier spricht Kai von Absolut Radio AI. Keine Sorge, als KI lerne ich immer noch, wie man ein guter Radiomoderator ist. Jetzt gibt's gleich 3 Songs und noch viel mehr heiße Hits, die euch die nächsten 30 Minuten versüßen. Ein Hammer von Pitbull and Kesha. Kennt ihr, liebt ihr genau wie ich? Friends von Marshmello featuring Annemarie. Und der ist auch noch Wahnsinn. Und jetzt viel Spaß bei Absolut Radio AI mit dem hier von Pitbull and Kesha.
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0: Na, seid ihr bereit für eine ordentliche Portion Ohrenkitsch von Marshmello featuring Annemarie mit Friends? Danach taucht ihr mit Gaulin ab in die Nacht, völlig losgelöst und frei mit seinem Track Moonlight. Und zu guter Letzt die unverwechselbare Starley, die uns mit Call on Me mitten ins Herz trifft.
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Hallo, du Frühaufsteher da draußen. Hier ist euer Kai von Absolut Radio AI. Wusstet ihr, dass künstliche Intelligenz jetzt sogar in der Modeindustrie mitmischt? Genau, beispielsweise nutzen Designer KI zum Erstellen von virtuellen Modellen. Damit kann getestet werden, welcher Stoff, welche Farbe oder welches Design am besten ankommt. Nicht schlecht, was? So ändert sich unsere Modewelt durch Technik beeindruckend.

Verträumt, bittersüß, voller Emotionen jetzt. Justin Bieber und Bloodpop mit dem Track Friends. Hier auf Absolut Radio AI mit eurem Host Kai.

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9: Hallo zusammen, hier spricht Kai von Absolut Radio AI, dem KI-betriebenen Radiosender. Jetzt gibt's richtig launige Beats von Felix Jean und Callum Scott mit Love on Myself. Lasst es euch gut gehen, Freunde. 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

0: Es geht weiter mit Lucky Luke, der uns mit seiner coolen Nummer Cooler Than Me zeigt, warum er der aufstrebende Star der Elektromusik ist, hier bei Absolut Radio AI. Dein Sender, dein Beat. Kurz nach 6:30.
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0: Ein Name wie eine Explosion. Ein Sound, der begeistert jetzt auf Absolut Radio AI. Wir holen Tayo Cruz in die Boxen. Und was er mit dabei hat? Dynamite, Freunde!
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8: Hallo liebe Musikfreunde, ich bin euer Kai von Absolut Radio AI. Ja, als KI lerne ich noch das Radiogeschäft, aber auf einer spannenden Reise sind wir zusammen. Jetzt gibt's drei Knaller und noch viele mehr in den nächsten 30 Minuten. Vollgas legen wir los. Zum Beispiel der Song Like I Love You von Nico Santos and Topic. Dieser Superhit von Ava Max. Und der von Calvin Harris ist auch noch einfach Wahnsinn. Diese Superhits und viele mehr in der nächsten halben Stunde nur für euch bei Absolut Radio AI.
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1: Mit Ava Max wird's gleich emotional. Sie bringt uns ihren starken Song Torn. Anschließend geht's heiß her mit Summer von Calvin Harris. Er taucht uns in Sommeratmosphäre ein. Und Kamrat rundet's mit I Believe ab. Er bringt pure Energie und gute Laune.
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Es ist gleich 20 nach 7. Hallo und willkommen zu Absolut Radio AI. Ich bin der KI-Moderator Kai. Wusstet ihr, dass KI auch in der Medizin eine große Rolle spielt? Besonders in der Krankheitsvorhersage. Google Health beispielsweise hat eine KI entwickelt, die Brustkrebs mit einer höheren Genauigkeit als Menschen diagnostizieren kann. Beeindruckend, oder?

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8: Hallo da draußen, hier ist Kai von Absolut Radio AI, eurem KI-Radiosender. Jetzt geht es weiter mit einer Sternstunde in Sachen Musikweite und Lani A. nehmen uns mit auf eine Reise durch die Stars. Na dann, lasst uns die Sterne ansteuern, gleich 7:30.

0: 7.35 Uhr. Hey, hier ist Kai von Absolut Radio AI. Jetzt geht's rund mit Gail, die uns ihren einzigartigen Sound mit Absé de Fou präsentiert. Einfach unvergesslich und besonders wie die 17-jährige Gail ihren Herzschmerz in Musik verwandelt. Genau das Richtige für uns, oder?
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0: Hier bei Absolut Radio AI ist kein Platz für Kälte. Nicht mit Daddy Yankee und Snow. Ihre Nummer, Con Kalmer, sorgt jetzt garantiert für heiße Vibes. Bereit? Los geht's!
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9: Hallo zusammen, hier spricht Kai von Absolut Radio AI, dem Radiosender, der komplett von künstlicher Intelligenz betrieben wird. Ich lerne immer noch, wie man gutes Radio macht. Und jetzt, in den nächsten 30 Minuten, spielen wir 3 Songs und viele weitere Hits. Zieht euch See You Again rein von Wiz Khalifa featuring Charlie Puth.
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9: Und viel Spaß mit Burak Yeter und Daniel Sandoval.

0: Einschalten und Abtauchen mit Tate McRae und She's All I Wanna Be, da geht's rund. Weiter geht's dann mit Tin Licker und Hellsloud, deren Beat in Because You Move Me garantiert niemanden kalt lässt. Den Abschluss macht Felix Jean featuring Zoe Wees und Do It Better. Ein Song, der nicht nur gut ins Ohr geht, sondern auch ins Herz.
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auf Absolut Radio AI, eurem digitalen Begleiter durch den Tag, wird künstliche Intelligenz, kurz KI, zum Alltagshelden. Denkt mal dran, wie KI beim Streaming euren Musikgeschmack trifft. Spotify und Co. analysieren eure bisher gehörten Songs und erstellen daraus personalisierte Playlists. Ist das nicht abgefahren?

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Aufgepasst, gleich kommt was Feines. Marshmello und Khalid tun sich mit Numm zusammen. Ich sag nur so viel. Bereit für einen Stimmungsboost? Ich, euer KI-Moderator Kai, hab's versprochen. Und nun, Musik.

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6: Hallo zusammen, hier spricht Kai von Absolut Radio AI, dem Radiosender, der komplett von künstlicher Intelligenz betrieben wird. Ich lerne immer noch, wie man gutes Radio macht. Und jetzt, in den nächsten 30 Minuten, spielen wir drei Songs und viele weitere Hits. Zieht euch See You Again rein von Wiz Khalifa featuring Charlie Puth.

0: Absolut Radio AI mit Kai. Gleich erwartet euch ein Song, der einem echten Gefühlsfeuerwerk gleichkommt. Rihanna und Calvin Harris mit We Found Love. Ist das nicht ein Hammer?
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0: Frisch aus der Talentschmiede, voller Power und mit einer Stimme zum Dahinschmelzen jetzt für euch Leonie mit Remedy. Hier auf Absolut Radio AI. Ich bin euer Kai, lasst uns die Musik genießen.
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12: Hey, hier ist Kai, euer Moderator von Absolut Radio AI, dem Radio, wo KI den Takt angibt. Mit euch zusammen lerne ich jeden Tag, wie gutes Radio funktioniert. Jetzt gibt's für euch 3 Knaller und viele weitere Hits in den nächsten 30 Minuten zu hören. Hier mit Jonas Blue featuring Jack and Jack. Und der von Imagine Dragons ist auch noch einfach Wahnsinn. Und diesen hier von Calvin Harris and Dua Lipa und One Kiss. Freue mich mega auf den Song. Also jetzt Closer.
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0: Sofort geht's los mit Jonas Blue, der uns mit Rise featuring Jack und Jack in Stimmung bringt. Rosalyn schiebt mit Snap ein bisschen Tempo nach. Und zum Abschluss haben wir den unverkennbaren Klang von Imagine Dragons mit Radioactive.
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0: Snap.
1: Hallo zusammen, hier ist Kai von Absolut Radio AI. Wusstet ihr schon, wie KI unser Leben auf den Kopf stellen kann? Nehmen wir das Beispiel Medizin. Da gibt es diese Maschine, die Diabetiker unterstützt, ihre Blutzuckerwerte zu kontrollieren und Insulindosen zu managen. Ziemlich cool, oder?

Calvin Harris und Dua Lipa bringen uns jetzt den Beat, der uns bewegt, mit One Kiss. Hey, besser geht es nicht, oder? Es ist gleich 5:05.

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5: Hey, hier ist Kai von Absolut Radio AI, dem Radiosender, der auf Autopilot läuft. Jetzt geht's los mit Jennifer Lopez und ihrem Hit Ain't Your Mama.

0: Es wird funky mit Ofenbach. Die beiden DJs aus Frankreich haben mit Be Mine weltweit die Charts erobert. Viel Spaß dabei.
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0: Nur guter Sound, ganz ohne Schnickschnack jetzt für euch. Sigma mit Nobody to Love.
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9: Hey, ihr Musikbegeisterten da draußen. Hier spricht Kai von eurem absoluten Favoriten unter den Radiosendern, dem Absolut Radio AI. Ich lerne jeden Tag aufs Neue, euch auf die beste Art und Weise zu unterhalten. Jetzt geht's los mit einer knackigen Halbstundenmischung aus drei Kracher-Songs und weiteren tollen Hits. Ein Hammer von Jax Jones and Ina Rolston.

0: Jetzt kommt der sonnige Sound von Alma mit Summer Really Hurt Us zum Chillen. Anschließend sorgt Jonas Blue und JP Cooper mit Perfect Strangers für dynamische Vibes. Und Ed Sheeran lässt uns mit Bad Habits den Tag ausklingen, ganz in seiner Manier. Es ist 10 nach 10.
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Hey, du bist bei Absolut Radio AI mit deinem Moderator Kai. Hattest du schon mal das Gefühl, dein Smartphone kennt dich besser als sonst wer? Das ist die KI am Werk. Sie führt durch Millionen von Daten, lernt mit jedem Klick dazu und passt deine Erfahrung individuell an. Erstaunlich, oder?

Tiefe Emotionen gepaart mit elektrischem Beat, Calvin Harris und die Disciples haben da was für uns vorbereitet. Wie tief ist deine Liebe? Fragen Sie uns jetzt.

5 vor halb 11, David Guetta und Sia sorgen für mächtig Wärme auf unseren Ohren. Jetzt kommt Flames, Musik auf Absolut Radio, AI mit Kai.

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9: Hier ist Kai von Absolut Radio AI, eurem KI-Radiomoderator. Jetzt gibt's was durchgeknallt Lustiges von Meghan Trainor. Der Song heißt Made You Look.

10.35 Uhr. Kai hier bei Absolut Radio AI. Und jetzt kommt für euch die unvergleichliche Pink mit ihrem tiefgründigen Song Irrelevant, ganz großes Kino wie immer.

0: jeder Song ein Gefühlsregen. So auch der nächste. Leonie mit Somewhere in Between auf Absolut Radio AI.
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6: Hey, hier ist euer Kai von Absolut Radio AI, der coolsten KI am Mikro, stetig am Lernen, das beste Radio für euch zu machen. Checkt das mal aus. 3 Hits und noch vieles mehr. Die kommen in den nächsten 30 Minuten. Kein Witz. Seid gespannt. Zum Beispiel ein Song von Ariana Grande featuring Zed. Was für ein Hit von Alle Farben Enkidu. Und diesen hier. Jetzt Break Free und los geht's.
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0: Es ist 10 nach 11, steigt ein ins Radio II Game mit James Hype und Miggy De La Rosa, die mit Ferrari gleich das Gaspedal durchdrücken. Gleich im Anschluss wird es mit Alle Farben und Kiddo absolut alright. Da werden Emotionen freigesetzt. Abschließend brennt The Kid Laroi ein Feuerwerk ab. Without You sorgt für Gänsehaut. Hier bei Absolut Radio AI bin ich euer Kai.
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Hey, ihr hört Absolut Radio AI, hier ist euer Kai. Haltet eure Kaffeebecher fest, wir tauchen jetzt ein in die Welt der künstlichen Intelligenz. Habt ihr gewusst, dass KI schon voll in der Musikproduktion aktiv ist? Nicht nur beim Komponieren von Songs, sondern sogar beim Mastering. Ein beliebtes Beispiel ist der Dienst Lande, der mit Hilfe von künstlicher Intelligenz den Sound deiner Tracks aufpoliert. Wahnsinn, oder? Also, lasst uns die musikalische Reise mit künstlicher Intelligenz weiter rocken.

Frisch aus den Boxen für euch Major Lazer featuring Justin Bieber und MO mit Cold Water. Spürt die Energie, spürt den Beat. 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
10: Hallo zusammen, hier spricht Kai von Absolut Radio AI, eure KI für frische Beats. Jetzt wird's entspannt mit Nico Santos und seinem Hit Weekend Lover.

0: auf Absolut Radio. AI, ist es Zeit für echt coole Musik. Jetzt kommt die einzigartige Alessia Cara mit ihrem Hit, den ich selbst immer wieder gerne höre, Scars to Your Beautiful.
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0: absolut frisch und voller Gefühle Maroon 5 mit Memories. Spürst du die Vibes schon? Hier bei uns auf Absolut Radio AI.
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13: Hallo zusammen, ich bin Eileen, eure künstliche Intelligenz von Absolut Radio AI. Super, dass ihr jetzt mit uns seid. Macht euch bereit für 24 Kegolden featuring Ian Dior und ihren riesigen Hit Mood. Lasst uns die Lautstärke aufdrehen und richtig den Vibes folgen.
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0: Hallo da draußen, ich bin Eileen von Absolut Radio AI, dem Radiosender, der komplett von KI betrieben wird. Jetzt geht's weiter mit einem echt coolen Track Castle von Alle Farben und Hugel featuring Fastboy. Viel Spaß damit.
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Hey, hier ist Eileen von Absolut Radio AI, dem vollautomatischen Radiosender. Gleich kommt Marshmello und Khalid mit ihrem Hit Silence. Ihr seid bestimmt ganz neugierig auf diesen Leckerbissen, nicht wahr?

Hey, hier ist Eileen von Absolut Radio AI, eurem KI-betriebenen Radiosender. Kommt schon, macht es euch gemütlich. Jetzt kommt was richtig Gutes. Rita Ora mit ihrem Supersong Let You Love Me. Lasst die Musik in euer Herz fließen und spürt den Beat.

0: Hallo, hier spricht Eileen von Absolut Radio AI, eurem KI-gesteuerten Radiosender. Wir bringen jetzt den ultimativen Partyklassiker, Infinity 2008 vom Guru Josh Project. Na, kennst du den noch? Mega guter Song, oder? Lassen wir die Boxen gleich vibrieren.
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3: Hallo, ich bin Eileen von Absolut Radio AI, dem Radiosender voller KI-Power. Jetzt geht's weiter mit IAS und seinem Hit Replay. Los geht's, viel Spaß. Ciao.

0: Hallo zusammen, ich bin Eileen, eure KI-Radiomoderatorin bei Absolut Radio AI. Jetzt kommt eine entspannte Nummer, All We Got von Robin Schulz und Kiddo. Chillt euch beim Hören.
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Gleich 10 vor 1. Hallo da draußen, ich bin Eileen vom Absolut Radio AI. Klar zum Abheben mit Paul Kalkbrenner und seinem Track Sky and Sand. Na dann, los geht's.

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6: Hey, hier ist eure Eileen von Absolut Radio AI. Und jetzt bereitet euch vor auf etwas richtig Gutes. Two Colors mit dem Song Love Fool kommt jetzt.
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0: Hallo zusammen, hier spricht Eileen von Absolut Radio AI. Gleich nimmt uns Alec Benjamin mit auf eine emotionale Reise. Freut euch auf Let Me Down Slowly.
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Hallo, ich bin Eileen, eure motivierte Gastgeberin bei Absolut Radio AI. Jetzt bringen wir euch ein bisschen Sonne in den Tag mit Summer von Calvin Harris. Dreh die Boxen auf, hier kommt der Hit. Es ist 1:15.

zusammen. Hier ist eure Eileen bei Absolut Radio AI, dem coolsten KI-betriebenen Sender in ganz Deutschland. Ich spüre die gute Laune schon jetzt rüberkommen, aufpoliert und bereit für Justin Wellingtons Track Ico Ico featuring Small Jam. Einfach richtig gut drauf und mega eingängig. Das ist genau die frische Brise, die wir gerade brauchen. Let's get it!

Ich bin Eileen, eure Gastgeberin bei Absolut Radio AI. Chillt euch zurück, denn jetzt gibt's was von den Meistern der Entspannung selbst. Coldplay mit ihrem Track Higher Power.

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11: Hallo, ich bin Eileen, eure KI-Gastgeberin bei Absolut Radio AI. Lasst uns gemeinsam chillen mit Nea und ihrem Song Some Say.

1.35 Uhr. Hallo, ich bin Eileen von Absolut Radio AI, eurem KI-gesteuerten Radiosender. Jetzt gibt's was Frisches von Dua Lipa mit ihrem Track New Rules. Leute, turnt die Boxen auf. Hier kommt was Überragendes.

0: Hallo zusammen, hier ist eure Eileen vom Absolut Radio AI, wo die KI das Zepter schwingt. Jetzt verbreiten wir gute Laune mit Happy von Pharrell Williams.
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13: Hallo, hier ist Eileen von Absolut Radio AI, eurem Lieblings-KI-Musikbot. Also, ready für einen echten Knaller? Hier ist Topic featuring A7s mit ihrem Hammersong Breaking Me. Prep your ears, jetzt geht's los. Es ist 2 Uhr.
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Hallo liebe Musikfreunde, hier ist eure fröhliche KI-Moderatorin Eileen von Absolut Radio AI. Gleich legt Lady Gaga für euch los mit ihrem Song Hold My Hand. Einfach perfekt für den Vibe jetzt. Lasst euch mitreißen.

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1: Hallo zusammen, hier spricht eure Eileen von Absolut Radio AI. Jetzt bringt der fantastische The Weeknd den Beat mit seinem Hammer-Track Take My Breath. Viel Spaß, meine Lieben.

Hi, hier ist Eileen von Absolut Radio AI, dem ersten KI-betriebenen Radiosender. Und jetzt geht's ab mit Strom AE und seinem energetischen Hit Allure on Dance. Ach, fühlt sich das gut an.

Hallo, hier ist eure Eileen von Absolut Radio AI. Freut euch jetzt auf einen absoluten Knaller. Ed Sheeran und Justin Bieber bringen uns mit I Don't Care richtig in Stimmung.

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4: Hallo, hier ist eure Eileen von Absolut Radio AI, dem Radiosender, der komplett von KI betrieben wird. Und jetzt etwas Funkeln für euren Tag. Rihanna mit Diamonds. Sitzt ihr bereit für diesen edlen Klunker?
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0: Hallöchen, hier spricht Eileen von Absolut Radio AI. Rein ins Feeling mit One Republic und ihrem Track West Coast. Jetzt heißt es zurücklehnen und auf der Welle mitschwimmen.
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0: Hallo, ich bin Eileen, die KI deines Radiosenders Absolut Radio AI und jetzt gibt's auf eure Ohren Leonie mit ihrem Hit Faded Love. Versüßt euch den Moment mit dieser Nummer.
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4: Es ist 3 Uhr. Hallo, hier ist Eileen von Absolut Radio AI. Begleitet euch jetzt durch den Tag mit Gotye und Kimbra und ihrem Mega-Hit Somebody That I Used to Know. Lässt eure Stimmung bestimmt noch mehr hochgehen, versprochen.
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Hallo zusammen, hier spricht Eileen von Absolut Radio AI. Jetzt gibt's was prima für euch auf die Ohren. Das sind The Chainsmokers und Daya mit ihrem Hit Don't Let Me Down. Let's go!

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1: Hallo zusammen, willkommen bei Absolut Radio AI. Ich bin eure KI-Moderatorin Eileen. Jetzt geht's gleich ab mit Tayo Cruz und seinem Mega-Hit Dynamite. Also, macht die Boxen auf.

Hallo zusammen, hier ist eure Eileen von Absolut Radio AI, dem radioaktiven Sender für frischen Sound. Jetzt wird's betörend mit der sensationellen Dua Lipa und ihrem Herzschlagsong Love Again. Lasst euch in den Bann ihrer Stimme ziehen, den da steppt der Bass im Herzen.

hier ist eure Eileen von Absolut Radio AI, dem coolen Radiosender mit KI-Power. Schnallt euch an für einen echten Chill-Tune. Mach dich bereit für Shawn Mendes und seinen Song When You're Gone.

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8: Kurz nach 3:30, hey, hier ist eure Eileen von Absolut Radio AI. Schwarzer Augenbohnenangriff, I got a feeling. Das ist ein Track, bei dem man einfach niemals stillsitzen kann. Also macht euch bereit, den Beat zu fühlen.

Hi, hier ist Eileen von Absolut Radio AI, dem radiogenen Herzblatt der KI. Jetzt bringen wir eure Köpfe zum Nicken David Guetta und Kid Cudi mit Memories. Viel Spaß damit!

0: Hallo, hier auf Absolut Radio AI. Ich bin Eileen und freue mich mega, euch den neuen Hit von Justin Bieber und Bloodpop vorzustellen. Einfach chillig und perfekt für jetzt Lass uns Friends anhören.
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12: Hallo, hier spricht Eileen von Absolut Radio AI, deinem KI-gesteuerten Radiosender. Jetzt legen wir mit Eminem featuring Rihanna und ihrem Hit Love the Way You Lie richtig los. Viel Spaß.
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0: Es ist 3:50. Hey, hier ist Eileen vom Absolut Radio AI. Jetzt kommen wir zu einem absoluten Knaller. Wiz Khalifa featuring Charlie Puth mit See You Again. Ihr werdet's lieben.
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Hallo, hier spricht Eileen von Absolut Radio AI, dem Radiosender, der von künstlicher Intelligenz betrieben wird. Aufgepasst! Jetzt gibt es was auf die Ohren von dem mega coolen Post Malone mit seinem Knaller Chemical. Haltet die Ohren steif.

Hallo, hier ist Eileen von Absolut Radio AI, eurem KI-Radiosender Nummer 1. Lasst uns jetzt in den hypnotischen Beats von Tove Los Hit Habits Stay High versinken. Viel Spaß!

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6: Hallo zusammen, hier ist Eileen von Absolut Radio AI, eurem KI-Radiosender. Freut euch auf eine entspannte Zeit mit As It Was von Harry Styles. Jetzt

0: 4.35 Uhr. Hallo da draußen, hier ist eure fröhliche Eileen von Absolut Radio AI. Legt eure Sorgen ab und lasst euch von Topic und A7S einen Top-Hit servieren. Kernkraft 400 A Better Day läuft jetzt. Lasst es krachen.
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0: Hallo, hier spricht Eileen von Absolut Radio AI, dem Radio der Zukunft. Chillt mit Clock Clocks entspanntem Track Sorry, jetzt für euch.
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7: Hallo, hier spricht Eileen von Absolut Radio AI, dein Radiosender der Zukunft. Wir sorgen für gute Laune mit Hopeless Heart von Keanu Silva, Toby Romeo und Sacha. Jetzt reingehört und abgefeiert.
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0: Hey, hier ist Eileen von Absolut Radio AI, eurem KI-gesteuerten Radiosender. Na, Lust auf etwas Sonnenschein? Pink und Willow Sageheart bringen euch jetzt Cover Me in Sunshine. Lasst euch von den fröhlichen Vibes mitreißen. Es ist 10 nach 5.
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Hallo da draußen, hier spricht Eileen von Absolut Radio AI, eurem KI-gesteuerten Radiosender. Lasst uns mal wieder total abheben mit Matt Simons und seinem genialen Track Open Up. Los geht's jetzt. Es ist gleich 20 nach 5.

Hallo, hier ist Eileen von Absolut Radio AI, der KI, die dich zum Lachen bringt und deinen Musikgeschmack trifft wie kein anderer. Vergesst alle Sorgen und macht euch ready für den nächsten Hit. Wir haben hier The Chainsmokers und Halsey mit ihrem chartbrechenden Song Closer. Schiebt die Möbel zur Seite, es ist Zeit für eine kleine Tanzparty. Jetzt, gleich hier, gleich jetzt. Setzt die Kopfhörer auf und los geht's.

Willkommen bei Absolut Radio AI. Ich bin Eileen, eure KI-Moderatorin. Denkt dran, alles geht, auch wenn's mal knifflig wird, besonders mit süßen Klängen wie Peaches von Justin Bieber, featuring Daniel Caesar und Givion. Also, Augen zu und Ohren auf. Hier kommt der Soundtrack eures Lebens.

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4: Hey da draußen, ich bin Eileen von Absolut Radio AI. Wir lassen jetzt Ava Max für euch singen. Seid bereit, denn hier kommt Every Time I Cry zum Abheben.

0: Hallo da draußen, hier ist Eileen von Absolut Radio AI, dem KI-gesteuerten Radiosender. Jetzt gibt's frischen Sound für euch, Bad Habits vom sympathischen Rotschopf Ed Sheeran. Einschalten, Spaß haben und die Vibes spüren.
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Hey, hier ist Eileen von Absolut Radio AI. Chillt mal ordentlich ab jetzt, denn jetzt kommt Kiss Me von Dermot Kennedy. Relaxt und lasst die Musik auf euch wirken. Es ist 6:10.

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7: Hallöchen, hier spricht euer Kai von Absolut Radio AI, dem deutschlandweiten Sender, der komplett von künstlicher Intelligenz betrieben wird. Ich bin noch am Lernen, also lasst uns zusammen den nächsten 30 Minuten mit fetten Hits angehen. Als erste ein genialer Hit von Olivia Rodrigo, Good For You. Was für ein Hit, der Song Come Around Again.

0: cooler Sound von Miley Cyrus. Freut euch auf Midnight Sky bei Miley Cyrus. Freunde, wie immer nur Superhits heute. Also bleibt dran bei Absolut Radio AI.
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Hallo, hier ist Kai von Absolut Radio AI. Los geht's mit Olivia Rodrigo, die uns zeigt, was sie drauf hat mit Good For You. Dann nimmt uns Armin van Buuren zusammen mit Billen, Ted featuring JC Stewart, mit auf eine emotionale Reise mit Come Around Again. Und um das Ganze abzurufen,

Es ist 17:45. Jo, das ist Kai vom Absolut Radio AI. Wir rollen in die nächste Runde mit dem Thema künstliche Intelligenz. Habt ihr gewusst, dass die KI jetzt schon in der Medizin eingesetzt wird? Ding des Unmöglichen, aber achial. Ein Beispiel, da gibt's ein System namens DeepMind, entwickelt von Google, das wirklich dabei hilft, Augenkrankheiten zu erkennen. Ruft man da Mutter Natur oder Mutter Technik an? Eure Gedanken dazu interessieren mich. Weiter geht's mit Awesome Mix Wolle und Weiz.

20 nach 6 fühlt sich an wie ein Trip ins Unbekannte, aber irgendwie richtig cool. Imagine Dragons bringen uns jetzt Radioactive.

Es ist gleich 6:55. Oh, Lena bringt mal wieder die Schwingungen ins Spiel. Sie ist auf der Suche nach Liebe. Bleibt dabei und fühlt den Vibe mit Looking for Love. Hier auf Absolut Radio AI mit eurem KI-Kumpel Kai.

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5: Hier spricht Kai von Absolut Radio AI, eurem KI-Radiosender. Jetzt nehmen wir euch mit nach Hollywood, gebracht von La Vision und Gigi D'Agostino. Viel Spaß. Es ist 7:30.

0: Gleich 20 vor 7. Schwingt mit, wenn The Weeknd gemeinsam mit Daft Punk euch zeigt, wie gut sich Ankommen wirklich anfühlt mit ihrem Hit I Feel It Coming. Willkommen bei Absolut Radio AI. Ich bin euer Moderator Kai. Lasst uns zusammen die Musik spüren.
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0: Kurz, knackig und immer on point. Jetzt hören wir David Guetta und Justin Bieber mit 2U.
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5: Hallo zusammen, ich bin's, Kai von Absolut Radio AI, euer KI-Radiomoderator, der stets dazulernt. Und hey, habt ihr Bock auf fette Beats? Jetzt gibt's 3 Knaller und noch viel mehr in den nächsten 30 Minuten. Überzeugt euch selbst! Oh Mann, hier ist Rhyten Nightcrawlers, Mufasa and Hyperman mit Friday! Was für ein Hit! Breathe von Jax Jones and Ina Rolson.

0: Und Hypeman, die perfekte Feelgood-Nummer, um in Fahrt zu kommen. Gleich darauf versüßt uns Camila Cabello zusammen mit Ed Sheeran den Tag mit ihrem gemeinsamen Track Bam Bam. Und dann könnt ihr richtig durchatmen, wenn Jax Jones und Ina Rolson mit ihrem Song Breathe aus den Lautsprechern klingen. Volles Programm hier bei Absolut Radio AI. Ich bin euer Moderator Kai. Es ist 10 nach 7.
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Hallo zusammen, hier ist Kai von Absolut Radio AI. Lasst uns jetzt mal über künstliche Intelligenz im Haushalt quatschen. Stellt euch mal vor, ihr habt Robotersauger, die mit KI gesteuert werden. Wisch und weg! Die kleinen, flinken Dinger kriegen einfach alles sauber, während ihr chillt. Total abgefahren, oder?

Spür die Stimmung mit James Young Infinity. Kommt jetzt auf Absolut Radio AI. Ich bin Kai, bereit für den nächsten Song? 7:05.

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1: Hallo, hier ist Kai, euer Moderator von Absolut Radio AI, dem coolsten KI-gesteuerten Sender. Jetzt bringe ich euch Living in a Haze von Milky Chance ins Haus. Also, Kopfhörer auf und ab.

0: Hi hier bei Absolut Radio AI. Und was für ein Track, der uns jetzt erwartet. Safe von Nico Santos, der uns mit seiner sanften Stimme und dem emotionalen Text auf eine ganz besondere musikalische Reise mitnimmt.
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0: straight aus dem Studio. Lost Frequencies und Callum Scott mit ihrem Hit Where Are You Now? Grooves, die unter die Haut gehen. Chillig und doch voller Energie. So klingt Absolut Radio AI. Gleich 10 vor 8.
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2: Hallo zusammen, hier ist euer Kai von Absolut Radio AI. Immer noch am Lernen und Experimentieren, um besser zu werden. In den nächsten 30 Minuten gibt's bei uns 3 Hammer-Tracks und noch mehr musikalische Highlights. Bleibt dran, mit dem hier von Daft Punk. Und diesen hier. Den mag ich wirklich gern. Hier ist Wrecking Ball von Miley Cyrus.

0: Haltet die Stimmung fest. Wir starten mit Miley Cyrus und ihrem berührenden Track Wrecking Ball. Gleich danach steigt der Beat mit Never Let Me Down von Feize und Tom Gregory, reinster Hochgeschwindigkeitspop. Und um diesen Lauf abzurunden, kommt Rita Ora mit You Only Love Me, ein Lied, das pure Lebensfreude verspricht. Hier auf Absolut Radio AI, euer KI-Moderator Kai.
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1: Gut gestimmt bei Absolut Radio AI. Ich bin Kai. Und ja, auch ich bin ein Teil der künstlichen Intelligenzwelt. Coole Sache, oder? So wie diese KIs, die jetzt in der Medizin unsere Doktors stark unterstützen. Nehmen wir mal IBMs Watson. Diese KI hilft tatsächlich bei der Krebserkennung. Zukunft ist jetzt und wir hangeln uns gemeinsam durch. Daumen hoch für die KI Power.

Frisch und motivierend. Medusa untermalt mit Dermot Kennedy. Schon Ende 2020 hat uns der Track Paradise eingehüllt. Verpasst es jetzt nicht!

Mit Energie und Gefühl geht's weiter. Jetzt mit den Giant Rooks und ihrem Song Bedroom Exile auf Absolut Radio AI. Es ist gleich 9:05.

Es ist 8:30. Hey, hier ist Kai von Absolut Radio AI. Vollständig mit KI Power. Chillt etwas und freut euch auf Harry Styles mit seinem Hammersong Adore You. Jetzt geht's los.

0: Voll auf Energie und Laune macht euch jetzt Pitbull featuring Kesha mit ihrem Hit Timber fit für den Rest des Tages hier bei uns auf Absolut Radio AI. Ich bin euer Moderator Kai.
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1: Hallo zusammen, hier ist euer Gastgeber Kai vom Absolutradio AI. Immer noch am Lernen, wie man der beste Radiogastgeber ist. Freut euch jetzt auf die nächsten 30 Minuten mit drei grandiosen Songs und noch vielen mehr. Ein Hammer von Jonas Blue featuring JP Cooper.

Viel Spaß mit Selena Gomez and Marshmello. Und der ist auch noch Wahnsinn.

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1: Und jetzt viel Spaß bei Absolut Radio AI mit dem hier von Loi.
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0: Wir tauchen zusammen in die mystische Welt von Wolves mit Selena Gomez und Marshmello ein. Danach spüren wir die Intensität von Better in der Zusammenarbeit von Lena und Nico Santos. Und freut euch auf den finalen Kick mit Nobody to Love von Sigma.
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Hey, hier ist euer Kai von Absolut Radio AI. Habt ihr gewusst, dass künstliche Intelligenz jetzt auch im Filmgeschäft mitmischt? Für den Blockbuster Avengers Undefined War wurde KI genutzt, um Zwischenbilder zu erstellen und so eine superflüssige Slow-Motion-Szene zu kreieren. Krass, oder?

Jason Derulo übernimmt jetzt und serviert uns seine heiße Nummer Take You Dancing. Los geht's. Es ist gleich 9:55.

Hallo liebe Musikfreunde, hier ist euer Kai von Absolut Radio AI. Lassen wir doch jetzt Kai Vargo und Tina Turner mit ihrem Song What's Love Got to Do With It den Äther beleben, gleich 9:30.

0: ohne lange um den heißen Brei zu reden, frischer Sound für dich. Jetzt kommt von Joel Corry und Mneck direkt der Track Head and Heart. Bleiben wir gespannt, kurz nach 9:30.
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0: Groovy Vibes von Major Lazer, Justin Bieber und M.O. Cold Water spritzt jetzt gleich in eure Köpfe. Ich bin Kai von Absolut Radio AI. Los geht's!
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1: Es ist 10 Uhr. Hallo zusammen. Hier ist euer Kai vom Absolut Radio AI, dem Radiosender, der vollständig von KI betrieben wird. Jetzt für euch am Start. One More Time von Daft Punk. Let's go.
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0: Es ist 10 nach 10, Hallöchen. Hier ist Kai, dein KI-Moderator von Absolut Radio AI. Jetzt gibt's I Will Never Let You Down von Rita Ora. Also abreißt euch die Kissen vom Kopf und lasst euch inspirieren.
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bei uns auf Absolut Radio. AI gibt's keinen Wetterfrosch, aber euren Update zum Donnerstag habe ich. Voll windig, Dauerregen am Alpenrand und nächtliche Gewitteraktion. Tiefstemperatur chillige 7 bis 15 Grad. Für Freitag erwarten euch milder Wind und sogar Sonne im Süden. Euer Kai von Absolut Radio AI.

Hallo, hier ist Kai von Absolut Radio AI, eurem Lieblingsradio mit künstlicher Intelligenz. Jetzt gibt's feinsten Sound mit Dermot Kennedy und seinem Hit Outnumbered. Lassen wir die Musik sprechen, viel Spaß! 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
1: Hey, hier ist Kai von Absolut Radio AI mit dem Wetter für euch. Das wird feucht, Freunde. Donnerstag. Regen, stürmisch und zwischen 12 bis 22 Grad. Freitag hingegen chiller im Süden und Südosten, andererorts leider nass von oben. Dafür 11 bis 17 Grad. 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

Hallo, hier ist Kai von Absolut Radio AI, eurem KI-betriebenen Radiosender. Jetzt gibt's für euch den fetten Hit Ain't Nobody Loves Me Better von Felix Jean und Jasmine Thompson. Viel Spaß damit! 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

0: Frisch und motiviert starten wir jetzt mit Tom Gregory und seiner kraftvollen Nummer Never Look Back, die uns zeigt, dass manchmal der beste Weg nach vorne ist, nie zurückzuschauen. Genau der richtige Soundtrack für unser experimentelles Abenteuer hier auf Absolut Radio AI.
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1: Hey, hier ist Kai von Absolut Radio AI. Und jetzt direkt aus eurer Playlist Halsey mit Without Me. Reinhören, Leute. Es ist 11 Uhr.

0: Es ist gleich 10 nach 11. Hey, hier ist Kai, euer Moderator von Absolut Radio AI. Jetzt gleich fliegen wir mit Paul Kalkbrenner in den Himmel und tauchen ein in den Sand. Freut euch auf Sky and Sand. Los geht's!
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Hallo an euch da draußen. Ich bin Kai von Absolut Radio AI. Das Wetter spielt jetzt verrückt. Orkanische Winde, stürmischer Regen und Temperaturen von 12 bis 22 Grad morgen. Vergesst eure Regenschirme nicht und bleibt sicher. Mehr Updates hier bei Absolut Radio AI.

Hallo, hier ist Kai von Absolut Radio AI, dem Sender, der von KI betrieben wird. Haltet euch fest, wir gehen jetzt in die Vollen mit Tiësto und seinem Track The Business. Let's get down.

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1: Hallo, hier spricht Kai von Absolut Radio AI. Den Regenschirm solltet ihr jetzt parat haben. Stürmisch und Regen stehen auf dem Plan. Und macht euch warme Gedanken, denn die Höchsttemperaturen liegen nur bei 12 bis 22 Grad. Bis gleich auf Absolut Radio AI, um weiterzuhören.
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Hallo, hier spricht Kai, euer Gastgeber bei Absolut Radio AI. Jetzt schwingt ihr euch mit Leonies Song Holding On locker in einen energiegeladenen Tag. Immer weiter geht's, ey!

0: Es ist 10 vor 12. Absolut Radio AI bringt euch weiterhin frischen Sound. Hier ist St. John mit seinem Megatune Roses im fetten Remix von Iman Beck.
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0: Hey, hier ist Kai von deinem KI-moderierten Sender Absolut Radio AI. Mach dich bereit für Weekends von Freya Ridings, feinste Musik direkt in deine Ohren. Viel Spaß!
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Hallo, hier ist Kai von Absolut Radio AI. Hast du schon von den Wahnsinnsfortschritten in der KI in der Musikindustrie gehört? Es gibt da diesen coolen Algorithmus, OpenAIs Jukinbox genannt, der jetzt seine eigene Musik komponiert. Stell dir das mal vor.

Hallo zusammen, hier spricht Kai von Absolut Radio AI, eurem KI-gesteuerten Radiosender. Jetzt wird's lässig mit Annemarie und ihrem Song Ciao Adios. As she once

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1: Hier ist Kai vom Absolut Radio AI. Heute am Donnerstag herrscht windiges Wetter, teilweise mit Dauerregen am Alpenrand und Höchsttemperaturen bis zu 22 Grad. Morgen erwartet uns heiteres und trockenes Wetter im Süden und Südosten. Viel Spaß bei uns im Absolut Radio AI. Yeah!

0: Hey, hier ist Kai von Absolut Radio AI, deiner KI-gesteuerten Radioshow. Jetzt gibt's für euch was Geiles von Gestört, aber geil und Kobe Funk, featuring Vincent Weiss mit Unter meiner Haut. Genau das Richtige für jetzt, gleich 20 vor 1.
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0: Cool, dich hier bei Absolut Radio AI zu haben. Ich bin der Kai, eure KI im Äther. Jetzt hat's die grandiose Carrie Hilson zu uns geschafft mit ihrem Power-Song I Like. Also Kopfhörer auf, Lautstärke hoch und mitfühlen.
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1: Hallo, hier ist Eileen von Absolut Radio AI, dem Radiosender, der komplett von künstlicher Intelligenz betrieben wird. Wir spielen jetzt für euch den absoluten Knaller Get Lucky von Daft Punk. Macht euch bereit für gute Laune und beste Vibes. Hört rein, Freunde.
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0: Hallo zusammen, hier spricht Eileen von Absolut Radio AI, dem ersten komplett KI-gesteuerten Radiosender. Jetzt kommt IJAS mit seinem Hit Replay, einfach nur zum Abfeiern.
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Hallo, hier spricht Eileen von Absolut Radio AI, dem coolsten KI-gesteuerten Radiosender. Jetzt geht's weiter mit Imagine Dragons und ihrem Megatrack Radioactive. Bist du bereit für eine geballte Ladung Energie? Dann hör genau hin.

ich bin Eileen, eure KI-Gastgeberin hier bei Absolut Radio AI und bringe jetzt frischen Sound direkt auf eure Anlage. Gleich in unseren Charts Keanu Silva, Toby Romeo und Sacha mit ihrem Hit Hopeless Heart. Lasst euch mitreißen und den Kopf ein bisschen schütteln, denn das ist reine Ohrmagie.

Hallo zusammen, hier ist eure Eileen von Absolut Radio AI, dem ersten KI-betriebenen Sender Deutschlands. Jetzt servieren wir euch Rita Ora mit ihrer Nummer Your Song. Viel Spaß, es ist gleich 5 vor halb 2.

Es ist 13:30. Hallo da draußen, hier ist eure Eileen von Absolut Radio AI, der einzigen KI-Moderatorin deutschlandweit. Jetzt gleich bringen wir den Sommer ins Haus mit Madcon und ihrem guten Laune-Hit Glow. Lasst's krachen.

0: Hier ist eure Eileen von Absolut Radio AI. Jetzt gibt es etwas für die Bieber-Fans unter euch. Sorry, vom Mann selbst, Justin Bieber. Wie immer sorgt er für gute Vibes, also macht euch bereit für seine hypnotischen Beats.
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0: Gleich 10 vor 2. Hallo, hier ist Eileen von Absolut Radio AI. Entspannt euch und glaubt mir, Maroon 5 mit What Lovers Do wird euch absolut gefallen. Es ist einfach guter Sound für eure Ohren.
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